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1: Mahlzeit! Keine mein Name! Und ich hab mir mal so eine akkurate CD gekauft. Und die ist mir ganz schön dufte, ja, da wird man schon rumgefickt auf der CD. Da ist so, voll die geile Scheiße, so, ne? Da ist ein Typ drauf, ne? Und der redet die ganze Zeit, dass das nicht die Norm sein kann und so, wa? Das ist ja ein schön scheiße, finde ich, weil, was denn das für eine Schwuchtel, ne? Jetzt suche ich auf und hab's mal richtig, ein paar aufs Maul, ja? Weil das, ist mir hier zu doof, hier von WN, da kann ich die Norm sein und BBJM und wir heulen alle rum und so, ne? Das ist nicht lustig, mein Freund. Ich mach dich alle, du alter kleiner Flachwichser. Wenn ich dich finde, ja? Von wegen aufs Mike hauen und sagen, hier ist das Scheißding an und ich hab mein CD gekauft und da kann ich die Norm sein und von wegen, und so, ja? Alter, da hebst mal richtig hier. Konsequent uffe Omme, sag ich mal. So, das war mein Beitrag dazu. Tschüss.

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0: 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Drehst du jetzt durch?
1: Ja, bei dir kann man nur durchdrehen. 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Du musst mal realistisch sein. 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
1: Würde ich ja, aber ich muss mich ja auch noch um dein scheiß Leben kümmern. Ey, werd mal erwachsen. 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
0: Ja, ja, keiner hat dich gezwungen, hier meine Mama zu spielen. Mach dich mal locker.
1: Ja, genau das meine ich. Du nimmst das alles viel zu leicht und das stresst mich.
0: Ja, wenn's dich stresst, dann hau doch ab.
1: Ja, mach ich jetzt auch. 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

0: Ja?
1: Gute, Bro, was geht?
0: Ah, gute, Bro, nix geht, Mann, Alter. Was geht bei dir?
1: Puh, Alter, Stress mit der Alten, ey.
0: Echt? Probleme oder wie, Alter? Was ist denn los? Erzähl mal, Mann.
1: Ja, guck.

0: hat geklingelt, ne? Gehst du vielleicht mal zur Tür oder muss ich jetzt hier alles machen?
1: Ja, natürlich muss der Herr nicht zur Tür gehen. Ich mach das schon.
0: Ja, hallo?
2: Ja, hi, guten Tag. Ich habe ein Paket für Vist. Sind Sie das?
0: Ja, das bin ich.
2: Ja, ist klar. Komme ich bitte eine Unterschrift hier?
0: Ja, kein Problem.
2: Okay, vielen Dank. Schönen Tag.
0: Ja, tschüss.

0: Na, hat das Lottospiel mehr was gebracht? Nee, sag mal an, was gibt's?
1: Ja, guck mal, ich hab einen Vertrag, wie abgefahren ist das denn? Guck mal, lies mal durch.
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1: Ja, was denn? 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

Ich erkünde im Namen des Volkes folgendes Urteil. Der Angeklagte ist schuldig zweier gemeinschaftlicher Sachbeschädigung, jeweils in Tateinheit mit Sachbeschädigung. Da er schon wiederholt straffällig geworden ist, waren bei ihm schädliche Neigungen nunmehr zu bejahen. Es wird deshalb eine Jugendstrafe von 6 Monaten gegen ihn verhängt, deren Vollstreckung zur Bewährung ausgesetzt wird. Sie dürfen sich jetzt setzen. Sie haben das Urteil gehört. Wollen Sie noch etwas dazu sagen? Haben Sie noch etwas dazu zu sagen?

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0: Ah, Sie spielen Gitarre?
1: Wie bitte?
0: Sie spielen Gitarre?
2: Katastrophal. Spielen Sie?
0: Eigentlich nicht. Ich kann nur einen Song.
2: Oh, na los.
0: Nein, so gut kann ich ihn auch wieder nicht.
2: Kommen Sie, ich verspreche auch, dass ich nicht lache. Bitte.
3: Ja, 2007, Scooby-Doo Remix. 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
1: 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Ja, ich habe mir eine CD gekauft. Ja, hören wir mal rein.

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So, Mikro läuft, Test, Test. Okay, an dieser Stelle auf jeden Fall nochmal ein riesen Dankeschön an alle Leute, die mitgewirkt haben. Okay, Leute, wir hören uns, ne? Ich bin raus. Peace.

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Ja. 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Wenn ihr das gehört habt, habt ihr alles gehört. Okay, bis zum nächsten Sampler, Album, EP, LP oder so, oder Mixtape. Also, macht's gut.

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Geil, Alter. Mann, Alter. 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Was geht ab hier? Hör dir die Melodie an, Mann. 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Du klopfst.

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0: Hallo. Also, ich bin Emo und, naja, sieht man, glaube ich, bin 13 Jahre alt, habe Amazon und ICQ und ich suche einen süßen Emo-Boy
1: Na da.
0: und eine Freundin für mich, also eine ganz, ganz gute Freundin für mich, weil gar keine Freundinnen. Ich würde sehr gerne eine Freundin haben.
1: Für dich gibt's keine Freundin.

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Das hörte auch Frau Diamant.

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0: Heinzer Heinzer. Wir haben einen neuen in der Klasse.
1: Ach, und wie ist der so?
0: Ach, der ist total ätzend. Voll der Streber, der immer alles besser weiß und der einen noch nicht mal abschreiben lässt.
1: Boah, ist ja ekelhaft. Ich sag dir, das lebendige Gebilde Klassengemeinschaft wird schon fertig damit.
0: Meinst du?
1: Natürlich. Sowas gab's früher auch schon. Als ich in deinem Alter war, habe ich auch schon mal einen Text darüber geschrieben.
0: Echt? Zeig mal her.
1: Ja, warte mal, ich hab ihn gleich. Hier.
0: Haha, der ist ja lustig. Hast du auch schon eine Musik dazu?
1: Ja.
0: Mach doch mal an.

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0: Sag mal, was ist das? Kann denn ein Kaktus laufen?
1: Sprach der Has den kleinen Igel an.
0: Hier im Gras, der will wohl nur versnaufen. Denkt euch das, weil der nicht schneller kann.
1: Und der Igel sprach zum Hasen, bitte sehr, wenn du willst, also ich fordere mich zum Lauf, ja? Warte mal, wie machen wir's? Auf dem Feld hier jetzt dreimal hin und her und wenn ich gewinne, dann kriege ich eine Pulle Schluck.
2: Eine Flasche Branntwein und die Hand darauf.
1: Seine Frau erzählte von dem Hasen.
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0: an, genau was ich heute trage. Ja, ja?
1: Ja.
0: Sprach der Mann, und in der Morgensonne ziehen sie dann zum Wettlauf in den Tag.
2: Ja, du stehst hier auf dieser Seite vom Felde und rufst einfach, kommt der angeschneit, bitt schon hier,

Der Dreck da, der Dreck, der verdammte Dreck da hier. Und damit hätten wir da schon wieder, verdammt normal, was die mir hier reinschleppen, die Brüder da.

0: Na, mein Freund, wo wollen wir denn jetzt hin?
1: In die Klasse.
0: Mein Freund, sind wir nicht ein bisschen spät dran?
1: Ja.
0: Ja. Na, und wie sehen wir überhaupt aus hier? Da, das ist so ein Schlafrock, ist das da. Der geht ja bis zu den Knien. Da. So willst du in die Klasse gehen,
1: ja,
0: ne? Ja. Und da unten sind wir aus wie vom Fußball.
1: Das ist Mode.
0: Wie, das ist Mode? Das sieht ja aus wie so ein Rapper da, oder so ein Hop-Hipper da.
1: Ich bin Rapper.
0: Du bist ein Rapper? Schämst du dich nicht?
1: Nee.
0: Du, was willst du denn rappen?
1: Ich zeig's dir.

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0: bestimmt Tante Macaroni. Wenn ich das meinen Schwestern Spaghetti und Spirelli erzähle...
1: Bei meinem Kürbiskugelbauch. Die Kichernudel ist ganz schön schadenfroh.
0: Stimmt, auffallend.
1: Kleine Nudel, große Klappe. Es gehört schon ein bisschen mehr dazu, hier den Ton anzugeben.
0: Also
2: Moment. Darüber habe ich doch auch ein Lied in der Wolke. Nämlich von einem, der Häuptling werden wollte.

0: Mein Lehrer hat mir gesagt, ich habe einen Migrationshintergrund. Ist Berlin nicht meine Heimat?
1: Du bist Berliner.
2: Du bist Deutsche.
3: Ein Stadtteil mit vielen Arbeitslosen und vielen Migranten. In der Hauptschule gibt es nur noch wenige deutsche Schüler. Es ist schwieriger geworden für deutsche Schüler.
4: Stellt auch eine Kita vor, in die fast kein deutsches Kind mehr geht.
5: Eine neue Studie alarmiert nun die Politik, weil ausgerechnet die größte Migrantengruppe in Deutschland hier die schlechtesten Ergebnisse zeigen.
6: Dass in Berlin gut ein Drittel der Türken und Araber vom Staat lebt.
7: Ich habe mir die Formulierung im Buch genau überlegt. Viele Türken und Araber in Berlin haben keine produktive

0: Hallo? Sie sind viel zu laut. Ich habe Ihnen unten gesagt, Sie könnten zwar laut sein, aber Sie sollten nicht laut sein.
1: Hä, wir waren noch gar nicht laut.
0: Doch, Sie waren laut. Und seit 15 Generationen ist hier Ruhe in dem Haus. Und ich möchte auch, dass ab jetzt auch Ruhe ist. Ich habe noch alles aufgeschrieben.
1: Und wieso schreien Sie jetzt?
0: Ich schreie nicht. Und wenn ich schreie, sieht das ganz anders aus. Ich will nichts mehr hören.

Silo, wer hat das aufgebaut? Shit. Haben Sie die Genehmigung von mir bekommen? Wissen Sie, was das kostet? Was machen Sie überhaupt? Was für ein Interview? Hier gibt's keine Interviews. Erst da oben, ne? Und jetzt hier unten, oder was? Nee, abbrechen, abbauen, sofort.

Zap. Nur euch alleine gehört dieser Herzschlag. Ich wünsche, dass diese Zeit nicht vergeht, weil die Liebe für euch tief in mir lebt. Packe die Geschenke aus, VDSCS-Schuh, Mütze und Jacke, ja.

0: Jo, Jungs, alles klar?
1: Ja.
0: Jacko, was geht? Geht's dir gut?
2: Ja, dir?
0: Ja, Mann. Egel, bei dir alles klar?
3: Ja.
0: Und du, Igor?
4: Alles klar.
0: Kriegst du heute ein Tonwasser?
4: Ja, ja.
0: Okay, wir halten zusammen, Jungs. Das sind die VDSES Kids. Echo Freezy. Oh, yeah.
5: Yeah, Jida Beats.
2: Echo Freezy.
0: Sag mich, sag mich. Danke.
4: Ja, gut.
0: Okay, von Fulda bis Cologne. Wir sind am Start, oder? Sag mal, oh yeah,
6: oh yeah,
0: oh yeah,
6: oh yeah.
0: VDSES Kids,
6: let's go.

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1: Na, Spiele. 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
2: Jedi Beats.

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0: Aufnehmen?
1: Ich habe irgendwie keine Ambition.
0: Gar keine?
1: Nee.
2: Album der Woche.
3: Es heißt, jeder trägt sein.

0: aus den Augen abzulesen.
1: Wie war das nochmal?
0: Versteh's nicht.
1: Wie war das nochmal?
0: Versteh's nicht.
1: Wie war das nochmal?
0: Versteh's nicht. Was ist denn hier aus den Augen abzulesen?
2: New Entry.

0: Sehe ich als Teil des Erfolgs.
1: Album der Woche. It was all a dream. Oder war es vielleicht ein bisschen mehr als das? Und wie viel Platz bleibt da zum Träumen mittlerweile zwischen Snare und Bass? Dabei fühle ich mich noch wie am Anfang, wenn ich einen Vers verfasse. Zeit geht auch nicht spurlos an mir vorbei, klar merke ich das. Und trotzdem jedes Mal der Weg in die Buch.

0: Platz Nummer 2. New Entry.
1: Schaut sie an. Die ersten Schritte, erste Träume. Wir stehen hier, voller Stolz. Für jeden einzelnen von euch.

0: богиня Зои.
1: Platz Nummer 1.

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0: Man, ich bin Shogun und ich präsentiere euch heute den Blood & Records Mitarbeiter des Monats Award. Denke diesmal an Cosmic für sein Album Alleinunterhalter.
1: Was? Wieso das denn?
2: Ist halt so, mach dir keinen Kopf, denn es ist halt so.

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0: Gewalttaten von Jugendlichen sorgen regelmäßig für Schlagzeilen. 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
1: Hören Sie auf die Geräusche der Nacht. Und lauschen Sie einem Lied, das Ihre Seele gefrieren lassen wird.

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Mahlzeit! Keine Übernahme! Und ich hab mir mal so eine akkurate CD gekauft. Und die ist mir ganz schön dufte. Ja, da wird man schon rumgefickt auf der CD. Da ist so, voll die geile Scheiße so, ne? Da ist ein Typ drauf, ne? Und der redet die ganze Zeit, dass das nicht die Norm sein kann und so, wa? Das ist ganz schön scheiße, finde ich. Weil, was denn das für eine Schwuchtel, ne? Jetzt suche ich auf und hab's mal richtig, ein paar aufs Maul, ja? Weil das ist mir hier zu doof hier von WN, da kann ich die Norm sein und BBJM und wir heulen alle rum und so, ne? Das ist nicht lustig, mein Freund. Ich mach dich alle, du alter kleiner Flachwichser. Wenn ich dich finde, ja, von wegen aufs Mike hauen und sagen, hier ist das Scheißding an und ich hab mir ein CD gekauft und da kann ich die Norm sein und von wegen und so, ja? Alter, da lebst du mal richtig hier konsequent auf der Omme, sag ich mal. So, das war mein Beitrag dazu. Tschüss.

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Gut. Ich höre aber noch gar nichts. Jetzt höre ich etwas. Yeah. Der Mann mit dem Gehör. Ja. Wow. Ja.

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1: Ich hab gestern eine Frau getötet.
2: Oh, was du nicht sagst. Woher wusstest du, dass es meine Frau war?
1: Weil sie gesagt hat, ihr Mann sieht aus wie ein verwichster Zuhälter mit Hut.
2: Ah, du bist wirklich gut für jemand, der gleich eine Kugel verpasst.
1: Nach deiner alten brauche ich sicher zwei.
2: Also, wo hättest du es denn gern? In der Brust oder im Kopf?
1: Das hat deine Frau aufgefragt.
2: Hey, Schluss mit diesem Deine-Frau-Quatsch.
1: Frag mich, wie fett sie ist.
2: Was soll das, Mann? Wie fett ist sie?
1: So fett, dass ich sie in Mehl rollen musste, um die feuchte Stelle zu

So, Mikro läuft, Test, Test. Okay, an dieser Stelle auf jeden Fall nochmal ein riesen Dankeschön an alle Leute, die mitgewirkt haben. Okay, Leute, wir hören uns, ne? Ich bin raus. Peace.

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0: Yeah, hier ist Mike Wong, ihr hört mein Man Kid Rap 391, Baby, das ist der Osten, Magdeburg, stand up.
1: Taschen, Inspektor Gadget am Start, zieht's euch rein, Mann.
2: Hier ist Dr. Alibi, ich grüße zuerst Dr. Alibi und dann grüße ich natürlich noch Kid Rap, der Playboy aus der motherfucking Main Hall. Tschüss.
3: Yeah. Hier ist Speedrex, Dope Entertainment, Magdeburg. Yeah.

0: 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Okay, so Alarm. Ja. Und es macht wieder Spaß. 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Okay, das war's. Wenn ihr das gehört habt, habt ihr alles gehört. Okay, bis zum nächsten Sampler, Album, EP, LP oder so, oder Mixtape. Also, macht's gut.
1: Gewalttaten von Jugendlichen sorgen regelmäßig für Schlagzeilen. 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

0: So, jetzt hier Hip-Hop hören. Scheiß Automat, ey. So, rein und los geht's. Oh. Heilige Scheiße, was? Die CD! 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

0: Mahlzeit! Kalle mein Name. Und ich hab mir mal so eine akkurate CD gekauft. Und die ist mir ganz schön dufte. Ja, da wird mir ganz schön rumgefickt auf der CD. Da ist so, voll die geile Scheiße so, ne? Da ist ein Typ drauf, ne? Und der redet die ganze Zeit, dass das nicht die Norm sein kann und so, wa? Das ist ganz schön scheiße, finde ich. Weil, was denn das für eine Schwuchtel, ne? Jetzt suche ich auf, wo hab's mal richtig, ein paar aufs Maul, ja? Weil das, ist mir hier zu doof hier von wegen, da kann ich die Norm sein und BBJM und wir heulen alle rum und so, ne? Das ist nicht lustig, mein Freund. Ich mach dich alle, du alter kleiner Flachwichser. Wenn ich dich finde, ja? Von wegen aufs Mike hauen und sagen, hier ist das Scheißding an und ich hab mein CD gekauft und da kann ich die Norm sein und von wegen, und so, ja? Alter, da hebst mal richtig hier konsequent auf der Omme, sag ich mal. So, das war mein Beitrag dazu. Tschüss.
1: Was glauben Sie, ist das größte Problem in Neustadt?
2: Die Nazis?
1: Das war mal. Arbeitslosigkeit. Um aus ihrer Lage herauszukommen, müssen die Leute flexibel sein. Mobil. Wer was aus sich machen will, kann hier zwar leben, muss aber woanders arbeiten.

0: Ah, Sie spielen Gitarre?
1: Wie bitte?
0: Sie spielen Gitarre?
2: Katastrophal. Spielen Sie?
0: Eigentlich nicht. Ich kann nur einen Song.
2: Oh, na los.
0: Nein, so gut kann ich ihn auch wieder nicht.
2: Kommen Sie, ich verspreche auch, dass ich nicht lache. Bitte.
3: Ja, 2007, Scooby-Doo Remix. Seelenheil, ja, ja.

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Yeah, habt ihr echt gedacht, es gibt Halle-Sampler ohne Goodfella Beat? Er ist einfach noch immer der Beste hier. Big Bud und Goodfellas Ghost Rapper. Er ist und bleibt der Beste. Yeah, auf

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So, jetzt hier Hip-Hop hören. 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So, rein und los geht's. Oh. Heilige Scheiße, was? Die CD! Oh mein Gott, was passiert mit der CD? Oh Gott, das blendet! 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

Hallo? Ja, ich habe mir heute eine CD gekauft. Ja, hören wir mal rein.

Gewalttaten von Jugendlichen sorgen regelmäßig für Schlagzeilen. 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Zwei Jugendliche treten einen Rentner fast zu Tode. 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Ein 16-Jähriger erschlägt einen Mann, aus Frust. 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Ein Busfahrer wird von Jugendlichen schwer verletzt. 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